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0: Totengark.
1: Totengark, huch, was ist Ihnen denn für eine Leber über die Laus gelaufen?
0: Ich bin Singstauer.
1: Singstauer? Ja. Wieso das dann?
0: Ich hatte meinen neuen Wortspargen an der leicht abschüssigen Prase gestarkt.
1: Mhm.
0: Und vor mir stand ja der Weinklagen meiner Nachbarin.
1: Okay.
0: Und die hatte offenbar ihre Brandhemse nicht richtig angezogen.
1: Oh oh, ich fahne es, Ast.
0: Und da ist mir der Weinklagen dieser Nummendust doch tatsächlich voll in die Schrontfürze geknallt.
1: In die Schrontfürze geknallt? Ja, hey, hat denn die Scheckhürze auch was abbekommen?
0: Ja, alles ramponiert. Wie kann man so doof sein? Sogar mein hinten mischfrontierter Speckheuler ist schäbädigt.
1: Der Speckheuler ist schäbädigt?
0: Ja.
1: Wieso das dann?
0: Naja, ich hatte meine Brandhemse auch nicht angezogen.

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1: Wir sind brandneu auf Kurzwelle, Level 48. Freies Radio aus Deutschland, Level 48. Okay, right. Und wir sind nicht nur brandneu auf der Kurzwelle, sondern auch auf dem Satelliten. Hier über Radio Nordsee International. Wir sind Level 48. Heute am 12. September 1993. Auf Transponder 61B. Auf dem Tonunterträger von TV Norge. 7,74 MHz. Für die nächsten 60 Minuten, ich bin's, Pirate Andy, hinter Mikrofon. Schönen guten Abend.

0: aus dem Jahr 1979. Es ist Earth, Wind and Fire und das Ganze nennt sich Star. Das Ganze hier auf Level 48. Level 48, ein Zusammenschluss deutscher freier Radiostationen. Um genau zu sein, 7 freie deutsche Radiostationen. Und wir sind wieder mal heute zu hören hier über Radio Nordsee International. Zwischen 19 Uhr und 20 Uhr. Mein Name ist Pirate Andy. Und ich bin zuständig für die Tanzmusik hier auf Level 48.
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0: Ja, und die anderen Jungs von Radio, von Level 48, die spielen etwas mehr Oldies und auch schwerere Musik, Heavy Metal und auch Heavy Rock, so zum Beispiel Radio Benelux. Die waren ja auch schon zu hören hier auf Level 48. Heute Abend auf dem Satelliten. Hier ist Evelyn King, your personal touch. Level 48.

0: Oh ja, das ist Evelyn King und Your Personal Tash. Aus dem Jahr 1985, schon ein etwas älteres Stück von ihr. Aber ich habe auch etwas neuere Platten von ihr. Und ich glaube, in den nächsten 50 Minuten werde ich noch ein oder zwei Platten von ihr spielen. Das ist also Evelyn King, hier aus Level 48. Level 48 über Radio Nordsee international.
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1: Okay, das ist es, was ihr hier hört auf Level 48, Pirate Andy's Soul Station oder Piraten Andreas Soul Station.
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1: Und dieses Stück natürlich auch schon ein paar Jährchen älter. Michael Jackson Jackson von der LP Off the Wall.

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2: Die deutschen Kurzwellenstationen 1970 bis 1978. So heißt der Titel einer über 100-seitigen Publikation, welche erstmalig einen umfassenden Überblick über die deutschen Kurzwellen-Piratensender von 1970 bis 78 bietet. 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So zum Beispiel Radio Mi Amigo, Radio Valentine, Radio Partisan, Radio Channel 292, Radio Gloria, Radio Kaleidoskop und Radio Skyline.
3: Ja, herzlich willkommen auf Radio Skyline zur Roger Blue Show. 11:04 mitteleuropäische Zeit. The Hustle von Van McCoy and the Soul City Symphony.
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0: Ja, right, Pirate Andy hier auf Level 48. Und dies ist Amy Stewart, Love Ain't No Toy.

aus dem Jahr 1986, Love Ain't No Toll, das ist Amy Stewart. Und in der Mikrofon hier auf Level 48, immer noch der Pirate Andy. Und jetzt hoffentlich etwas lauter wie vor diesem Stück. Normalerweise ist Level 48 auf der Kurzwelle zu hören. Und Level 48 ist ein Zusammenschluss von 6 oder 7 freien Radiostationen, freien deutschen Radiostationen. So zum Beispiel Südwestradio, Radio Rabbit, Radio Vanessa, Radio Universum. Wen habe ich ja noch vergessen? Radio Benelux und natürlich PFBS, Pirate Freaks Broadcasting Service. Und das ist die Station, wo ich übrigens herkomme. Und die sind die Funky Divas. Das Ganze hier auf Level 48.

0: vier Ladies aus den USA. Sie nennen sich die Funky Divas en vogue von ihrer Debüt-LP. My Lovin', You're Never Gonna Get It, right here auf Level 48 über Radio Nordsee International. Und das Ganze läuft hier über Intelsat auf dem Transponder 61B, Tonunterträger von TV Norge auf 7,74 MHz. Rider und von den Funky Divas, da spielen wir nachher auch noch mehr.
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0: Und dies ist Robert Palmer, ne? Mercy, Mercy Me, I Want You. 3 Jahre altes Stück. Heute am 12. September 93.

0: irgendwie fliegen hier mal Enten durchs Studio. Ziemlich viele Enten fliegen hier durchs Studio. Weiß auch nicht genau, wie das kommt. Auf jeden Fall müssen die weg, die Dinger. Stören ja nur das Programm hier auf dem Satelliten. Auf dem Satelliten ist hier bald mal Ruhe. Das war so Robert Palmer, Mercy, Mercy Me, I Want You. Und das Ganze natürlich auf Level 48. Dies ist Level 48, right?
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0: Und es geht weiter mit Karen Wheeler. Das Ganze nennt sich I Adore You. Und dies ist wirklich Tanzmusik vom Feinsten. Catch the Groove Mix. 4 Minuten 54 Sekunden lang. Oh, ist da bald mal Ruhe?

0: Okay, das ist die Stimme von Karen Wheeler, I Adore You. Vor 2-3 Jahren sang Karen Wheeler ja auch auf der LP von Soul to Soul mit Club Classics Volume 1. Der ein oder andere wird sich sicherlich noch dran erinnern. Keep on Moving, so hieß das Stück. Und jetzt spielen wir was anderes von Soul to Soul. Nicht Keep on Moving, sondern dieses hier.
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0: Und zwar nennt sich das Dancing oder Dance. Hier auf Level 48. 35 Minuten haben wir uns schon hinter uns. 25 wird es hier noch geben. Mit mir Pirate Andy. Adresse gibt's auch hier nach.

Okay, right, es ist ungefähr 20 vor 8 und ihr hört immer noch Level 48 hier über Radio Nordsee International. Und Level 48 ist ein Zusammenschluss freier deutscher Radiostationen. Und zwar sind Level 48 Radio Benelux, Radio Vanessa, Südwestradio, Radio Rabbit, Starclub Radio, PFBS, Pirate Freaks Broadcasting Service, das ist, wo ich herkomme, und Radio Universum ist auch noch mit von der Partie. Weiter geht's jetzt, da wir so richtig schön hier in der Dance Music sind. Das heißt, dies hier, CC Panis

Houston. Dies ist der Silky Soul 7-Inch Mix von Keep On Walking. Right here auf Level 48. Heute mit jeder Menge Soul-Musik.

0: Ja, ist sie nicht einfach schön, diese Tanzmusik? Cece Peniston und Keep On Walking, der Silky Soul 7-Inch Remix war das. Und das Ganze auf Level 48. Heute mit der Soul Dance Stunde, hier zwischen 19 und 20 Uhr, über Radio Nordsee International. Wenn ihr mehr von mir, Pirate Andy, hören wollt und meiner Musik, dann müsst ihr mir schreiben. Das ist Pirate Andy Level 48, Postfach 386 im 5900 AJ Venlo in Holland. Das ist Pirate Andy Level 48, Postfach 386 5900 AJ Venlo in Holland.
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0: Und wer jetzt ausgerechnet keinen Stift und kein Papier zur Hand hatte, in einer Viertelstunde gebe ich die Adresse nochmal durch. Wir können es jetzt auch nochmal eben schnell machen. Level 48, Postfach 386 in 5900 Alpha Juliet AJ Venlo in den Niederlanden. Okay, dort könnt ihr uns erreichen, wenn ihr Musikwünsche habt oder wenn ihr uns hier öfters hören wollt. Über Radio Nordsee International. Sonst könnt ihr uns aber auch auf der Kurzwelle hören. Und zwar sonntags morgens im Bereich zwischen 6200 und 6300 kHz. Beziehungsweise 7300 bis 7500 kHz. Wenn ihr also einen Kurzwellenempfänger habt, dann hört doch mal sonntags rein. Jede Menge los. Freies Radio aus deutschen und ausländischen Landen. 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

So, das ist also das Original. I'm Every Woman, das ist natürlich Chaka Khan. Und viel besseres Stück als die Remix-Version von Whitney Houston. Amerikanische Heulboje ihres Zeichens. Ach nö, nun ist aber gut, ne? Oh, weg damit. Okay, und ihr hört immer noch Level 48. Es ist 10 Minuten, naja, 12 Minuten vor 8. Und ja, wie viele Platten haben wir noch für euch? Knapp 2. So, Dance und Tanzmusik. Das alles hier auf dem Satelliten. Leider viel zu selten. Aber wenn ihr mehr hören wollt, dann lauscht mal sonntags morgens oder samstags abends auf der Kurzwelle. Da ist auch Level 48 aktiv und auch PFBS, Pirate Freaks Broadcasting Service. Da komme ich übrigens her.

0: Okay, Chaka Khan, das reicht. Wir wollen noch zwei Platten spielen. Besten Dank.
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1: Okay, right, wir gehen ein bisschen zurück in der Zeit, und zwar das genau 10 Jahre ins Jahr 1983. Dieses Galaxy, das Ganze nennt sich Dancing Tide, genau.

0: Ja, okay, es tut uns leid, liebe Leute. Oder mir. Das war's, Level 48. Wir haben nur noch 6 Minuten hier auf dem Sender. Ich hoffe, euch hat es ein bisschen gefallen hier. Bald gibt's wieder was Neues hier von Level 48 zwischen 19 und 20 Uhr. Über Radio Nordsee International. Wenn ihr mehr von uns hören wollt, dann könnt ihr uns auch schreiben. Level 48, so wie Level 42, nur Level 48, Postfach 386, in 5900 AJ Venlo in Holland. Das ist Level 48, Postfach 386 in 5900 AJ, Alpha Juliet, AJ Venlo, Victor Echo, November, Lima Oscar. Und das Ganze natürlich in Holland. Schreibt bitte recht zahlreich. Besonders wenn es euch hier gefallen hat, dann machen wir nämlich mehr. Und mir könnt ihr natürlich auch ein paar persönliche Zahlen vielleicht schreiben. Pirate Andy, Postfach 386 5900 AJ Venlo. In Holland. Mal schauen, ob wir noch einen Kurzwellen-Jingle von Level 48 hinbekommen. Brandneu auf Kurzwelle. Wir sind Level 48. Level 48. Und wie versprochen gibt's auch noch En Vogue hier. So, wann kommen sie denn endlich? Sie kommen gar nicht. Jetzt. Endlich. Give it up, turn it loose. So heißt das Stück.
1: Yes, I am concentrating. No, you're not. Sorry, let's just do it again.
0: No. Bis zum nächsten Mal.
1: No problem.
0: Alles Gute. Ich nehme an, es geht weiter mit Radio Nordsee.
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Ja, hallo und einen wunderschönen guten Abend. Hier ist Level 48. Ein Zusammenschluss von 8 deutschen Free-Radio-Stationen. Heute mal nicht auf der Kurzwelle, sondern auf dem Intelsat 512 und 515. Und für die nächsten 60 Minuten wünsche ich euch viel Spaß hier beim Programm der Johnny Walker von Radio Rabbit International. Und was steht euch bevor in den nächsten 60 Minuten? Hier kommt viel Musik und natürlich auch einige Informationen. Und was für Musik spielen wir? Genau, wir spielen die größten Hits aus den 60ern und 70er Jahren. Mit Musik von den Equals, The Love Affair, The New Seekers, The Fortunes, mit Marmalade, Status Quo und. Und an Informationen haben wir natürlich auch etwas für euch. Zum einen ein paar ganz kurze Informationen, was Level 48 bedeutet, wer Level 48 ist. Dann ein paar kurze Infos auch über Radio Rabbit International. Und da es immer noch Leute geben soll, die nicht wissen, dass auf der Kurzwelle sehr viel Aktivität herrscht, Radioaktivität, nämlich von Musikpiraten, für die haben wir ein paar kurze Informationen zusammengestellt, wie man auf der Kurzwelle Free-Radio-Station empfangen kann. So, nun aber genug geredet, machen wir Musik, hier kommen The Equals mit Baby Come Back.

Ja, und der nächste Titel hat auch irgendwie Bezug hier zur heutigen Sendung. Hier ist Show Waddy Waddy, Three Steps to Heaven. Naja, wir sind zwar mehr wie 3 Schritte vom Himmel entfernt, aber dem Himmel ein ganzes Stückchen näher. Hier ist Show Waddy Waddy, Three Steps to Heaven.

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Ja, bei einer Quizfrage wird einer gefragt, was der Unterschied ist zwischen der Schwalbe und dem Schornsteinfeger. Und da sagt er, ja, das weiß ich. Die Schwalbe hat eine weiße Brust und einen schwarzen Schwanz und der Schornsteinfeger hat eine schwarze Brust und um 5 Uhr Feierabend. Und wenn das nicht so ist, dann war er in der Mittagspause zu Hause.

Ja, so viel zur Auflockerung des Ganzen. Und ihr hört weiterhin Level 48, heute via Intelsat 512 und 515. Ja, und der Name Level 48 ist heute schon so oft gefallen und da habe ich mir gedacht, musst du den Leuten auch mal kurz eine Erklärung geben, denn es gibt ja einige, die noch nichts von uns gehört haben. Also, Level 48 ist keine Einzelstation, sondern ein Zusammenschluss von 8 deutschen freien Radiostationen. Und im Einzelnen sind das Radio Benelux, Starclub Radio, Südwestradio, PFBS, Radio Vanessa, Radio Universum und unsere Wenigkeit Radio Rabbit. Ach ja, ganz vergessen, Radio Charlin ist auch dabei. So, und mit Level 48 wollten wir ganz einfach mal den Leuten zeigen, dass in der deutschen Frühradioszene eine Zusammenarbeit möglich ist, dass es doch Zusammenhalt gibt unter den deutschen Stationen, denn im Prinzip ziehen wir ja alle an einem Strang. Ja, und unsere erste Aktion lief letztes Jahr, und zwar am Wochenende vom 27. auf den 28. Juni 1992. Da hatten wir eine super hyper Mammutshow. Los ging das Ganze samstagsabends um 23 Uhr mitteleuropäischer Zeit und ging nonstop weiter bis am Sonntagnachmittag 16 Uhr mitteleuropäischer Zeit. Das heißt, ein ganzes Wochenende nonstop Musik auf der Kurzwelle. Ja, und die nächste Aktion von Level 48 ist natürlich, dass wir die Möglichkeit haben, hier und heute über den Intelsat zu gehen. Und es werden auch noch weitere Sendungen folgen hier über den Intelsat 512 und 515 von Level 48. Stellt sich nur die Frage, wann wir das erste Mal im Fernsehen auftreten. HI. Ja, und der chaotische Programmteil, den ihr heute hört, der kommt von Radio Rabbit International und auch wir sind natürlich ein Teil hier von Level 48.

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denn auch wir sind ja ein Teil hier von Level 48. Und wir freuen uns natürlich ganz besonders, heute das Programm via Intelsat mitgestalten zu können. Ja, und Level 48 wurde 1991 gegründet. Und vorausgegangen war eigentlich eine sehr lange Zeit als reine Hörtätigkeit. Das heißt, wir haben genau wie ihr einfach immer reingehört hier, was so auf den Piratenbändern auf Kurzwelle los ist. Und aus dem reinen Hören wurde irgendwann mal der Wunsch geboren, eine eigene Station zu machen. Ja, dann ging es los. Es wurde eine Relaisstation gesucht, die die Programme für uns ausstrahlte, denn wir hatten zu dem Zeitpunkt noch keinen eigenen Sender. Und am 21. April 1991 lief die erste Sendung von Radio Rabbit. Also ihr seht, wir sind noch eine recht junge Station, aber trotzdem, wir hoffen, das Programm gefällt euch. Ja, und nach diesem ersten Relay via Radio Waves International auf der Kurzwelle folgten weitere Relays über Starclub Radio und Radio Vanessa und auch über WNKR aus England. Aber irgendwann wurde der Wunsch nach einem eigenen Sender immer größer, da es doch recht lästig war, immer angewiesen zu sein auf andere Stationen. Und so besorgten wir uns einen eigenen Sender und am 8. März 1992 lief die erste Sendung mit dem eigenen Sender von Radio Rabbit International. Ja, und seit dieser Zeit sind wir mehr oder minder regelmäßig auf der Kurzwelle aktiv. Bis jetzt immer sonntags vormittags bzw. sonntags mittags irgendwo im 48 Meter Kurzwellen-Piratenband. Ja, und bis heute haben wir ungefähr 200 bis 220 Empfangsberichte aus ganz Europa bekommen. Ja, und wer jetzt den Mund voll Wasser hat, weil er gehört hat, auf der Kurzwelle sind Musikpiraten aktiv, für den haben wir gleich nach ein paar Takten Musik auch einige Informationen. Hier bei Level 48.

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So, und wie angekündigt, hier einige Informationen für diejenigen unter euch, die noch nicht wissen, wie und wo man auf der Kurzwelle uns hören kann. Wie gesagt, wir sind also freie und unabhängige Musikstationen oder auch genannt Free Radio oder auch Piratenstationen. Und die Programme werden halt just for fun gemacht. Wir haben keine kommerziellen Absichten, sondern einfach Spaß an der Freude. Und die meisten von uns sind aktiv am Sonntagvormittag, aber auch mittlerweile samstags nachmittags und vor allen Dingen in der Nacht von Samstag auf Sonntag. So, bevorzugte Frequenzen sind auf der Kurzwelle die 3900 bis 3950 kHz, die 6200 bis 6500 kHz, das ist das berühmt-berüchtigte 48 Meter Piratenband, dann das 7280 bis 7500 Meterstück des 41 Meter Bandes sowie vereinzelt auf 11400 kHz. Ja, wer nun ein Radio hat, was kurzwellentauglich ist und eine digitale Frequenzanzeige hat, für den ist das ja alles kein Problem. Aber was macht der, der nur ein altes Gerät hat oder ein Gerät hat nur mit einem Zeiger? Kein Problem, auch er kann die wichtigsten Piratenbänder relativ leicht finden. Ja, und wie geht das Ganze nun? Ganz einfach, die meisten Radios haben auf der Skala einen Bereich mit 49 Meter Band gekennzeichnet oder auch Europaband. Und am unteren Ende von diesem Bereich sucht man nun nach starken Stationen wie die BBC oder auch die Deutsche Welle, die um die 6190 kHz senden. Und dann dreht man ganz langsam weiter in Richtung oberes Ende des Bandes. Und gerade sonntags kann es dann plötzlich passieren, dass ein Heiligenschein über dem Radio schwebt. Dann habt ihr die 6240 kHz erwischt, dort sendet nämlich Piraten Paul mit Radio Piratikan, nein, Radio Vatikan und DJ Paul. Und wenn ihr das gehört habt, ihr merkt es direkt am Programm, dann seid ihr schon mittendrin im 48 Meter Piratenband. So, und dann ganz einfach mal ein bisschen nach links gedreht oder ein bisschen nach rechts gedreht und da müsstet ihr eigentlich fast jeden Sonntag Stationen finden. Oder aber wollt ihr im 41 Meter Band was hören? Dann sucht den SWF3, eine relativ starke Station, die auf der 7265 kHz sendet. Und auch von dort dreht ihr mal langsam in Richtung oberes Ende, also in Richtung 7400 oder 7500 kHz. Und auch dort sind hin und wieder Piratenstationen zu hören. So zum Beispiel relativ oft Radio Benelux oder auch Radio Marabu. Und auch auf der 7447 des Öfteren Radio Waves International aus Frankreich. Ja, und wer diese Stationen oder wer eine Station gehört hat, der kann diese Station auch anschreiben. Die Adresse wird in den Programmen immer wieder angegeben, genauso wie hier. Und dann schreibt einen Empfangsbericht, das heißt, gebt Details des Programmes an von ungefähr 20 bis 30 Minuten. Es genügt also, Musiktitel mitzuschreiben oder auch Ansagen. Dann macht eine kurze Beschreibung, wie ihr die Station empfangen konntet, der sogenannte SINPO oder SINFO-Code. Mit anderen Worten, war das Signal deutlich zu hören, war es sehr laut, war es gestört, war viel Schwund drin und so weiter. Schreibt dann noch ein paar persönliche Zeilen zum gehörten Programm, vielleicht auch ein paar Zahlen über eure Person. Und jetzt kommt das Wichtigste, legt 2 Mark in Briefmarken als Rückporte dabei. Und dann bekommt ihr von den Stationen eine sogenannte QSL-Karte. Und übrigens, dasselbe gilt natürlich auch für dieses Programm. Wenn ihr uns einen Empfangsbericht schickt, erhaltet ihr auch von uns eine QSL-Karte. Und wo geht der Empfangsbericht hin? Ganz einfach, schreibt an Level 48. Level 48. Postbus 386 oder auch Postfach 386 in November Lima 5900 Alpha Juliet
Venlo in den Niederlanden. Und Venlo buchstabiert sich Victor, Echo, November, Lima, Oscar. Und jeder Empfangsbericht wird natürlich von uns beantwortet mit einer QSL-Karte und auch mit ein paar persönlichen Zeilen von uns für euch. So, haben wir nur ein bisschen lange geredet, machen wir weiter mit Musik. Hier kommt Classics 4 mit Spooky auf Level 48 via Intelsat 512 und 515.

Ja, und das hier ist Percy Sledge, Sitting on the Dock of the Bay. Und die 60-Minuten-Programm hier von Level 48 gehen langsam dem Ende entgegen. Ich hoffe, das Programm hat euch gefallen. Und wir würden uns alle sehr freuen, wenn ihr uns auch mal schreiben würdet. Die Adresse habt ihr eben gehört. Und an dieser Stelle möchte ich mich verabschieden. Das waren also 60 Minuten Programm von Level 48 hier über Intelsat. Intelsat 512 und 515. Und am Mikrofon verabschiedet sich jetzt euer Johnny Walker. Vielleicht hört man sich ja mal auf der Kurzwelle wieder. Ich würde mich sehr freuen. Tschüss und bye bye. Und noch weiterhin viel Spaß beim Hören hier vom Intelsat 512 und 515. Bis zum nächsten Mal. Tschüss und bye bye.

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2: Sonntagvormittag, kurz nach 10, hier in deinem Lieblingsradio. Ja, wir strecken uns einmal nach oben, nach links und nach rechts und starten gemeinsam hier in diesen Sonntagvormittag in deinem Lieblingsradio. Schön, dass du am Start bist, jetzt mit Loy und David Fuentes mit Golden Summer. Schönen Sonntagvormittag.
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Sonntagvormittag hier in deinem Lieblingsradio, 10 Uhr und 11 Minuten, die perfekte Zeit für unsere Trompeten. Wir haben Sonntag, den 27. September 2026. Das hier ist einfach Essig, deine Late-Morning-Show Deutschlands. Immer sonntags von 10 bis 12 hier in deinem Lieblingsradio. Schön, dass du mit dabei bist. Hey, jetzt Zeit für die wirklich wichtigen Dinge. Zum Beispiel noch 89 Tage bis Weihnachten. Ja, kein Stress, aber Lebkuchen kaufen fühlt sich inzwischen zumindest nicht mehr komplett illegal an, ja. Diese Woche war ja außerdem offizieller Herbstanfang, wobei Herbst ja diese schöne Jahreszeit ist, in der du morgens Winterjacke brauchst, mittags im T-Shirt dastehst und abends nicht mehr weißt, ob die Heizung jetzt schon an darf oder eben nicht. Und dann haben wir eben auch Ende September, also genau die Zeit, in der überall plötzlich Kürbisse rumstehen, vor der Haustür, im Supermarkt, in der Suppe, im Kaffee. Der Kürbis hat aktuell mehr Auftritte als manche Influencer. Es ist Sonntag, wir starten rein, jetzt mit Walk the Moon.

Kamrad, Love Sober. Leute, holt die Bravo-Hits raus, sucht das alte Poster aus dem Keller und prüft vorsichtshalber, ob die Hüfte noch Boyband-Choreografien mitmacht, denn... Die Backstreet Boys, die sind zurück in Deutschland. Und zwar nicht irgendwie, nein, in Düsseldorf stehen gleich 10 Konzerte auf dem Programm. Rund 450.000 Tickets sind schon verkauft. Das ist keine Konzertreihe mehr, nein, Düsseldorf ist aktuell praktisch eine sehr große Klassenfahrt der 90er Jahre. Und die Jungs, die wissen offenbar, was ihre Fans wollen. Kurz nach 20 Uhr ging's los und die Backstreet Boys kamen auf Surfbrettern durch die Luft auf die Bühne geschwebt. Ja, natürlich, wenn du Mitte 50 bist und seit über 30 Jahren Boyband machst, gehst du nicht mehr einfach durch eine Tür, du schwebst rein. Und die Knie, die werden es dir wahrscheinlich dann auch danken. Und dann wurde es richtig nostalgisch, denn die Jungs haben erzählt, wie ihre Karriere damals in Deutschland Fahrt aufgenommen hat und woran sie sich besonders erinnern, nämlich an unsere deutschen Hotelbetten. Zu klein nämlich. Nick Carter meinte sinngemäß, keine Ahnung, ob das so ein europäisches Ding sei, aber die Betten waren wirklich sehr, sehr schmal. Ja, Nick, herzlich willkommen hier in Deutschland. Wir haben euch groß gemacht, aber beim Bett haben wir gesagt, 90 cm reichen. Der Junge schläft ja nur drin, ja, ne? Wobei, schlafen war damals offenbar sowieso schwierig, denn vor den Hotels standen die Fans und sangen nachts immer wieder, mach die Fenster auf, mach die Fenster auf. Kevin Richardson fasste die Erfahrung auf der Bühne dann in wunderbarem Denglisch zusammen. We did not schlafen gut. Ganz ehrlich, das ist vermutlich der deutscheste Satz, den die Backstreet Boys jemals gesagt haben. Und irgendwann, gegen 3 Uhr nachts, hat Nick tatsächlich dann auch das Fenster aufgemacht. Und das war eben auch ein großer Fehler. Denn wenn vor deinem Hotel hunderte Backstreet Boys Fans stehen, die seit Stunden auf genau diesen Moment warten, dann machst du um 3 Uhr morgens nicht das Fenster auf. Du machst höchstens ganz vorsichtig den Vorhang zur Seite und hoffst, dass dich keiner sieht. Aber irgendwie ist es ja auch schön, ne? Früher haben die Backstreet Boys dafür gesorgt, dass Millionen Teenager nachts nicht schlafen konnten. Heute wissen wir, die Teenager haben zurückgeschlagen. Und jetzt, gut 30 Jahre später, stehen sie wieder da, die Backstreet Boys auf der Bühne und ihre Fans davor. Nur mit einem kleinen, aber feinen Unterschied. Früher haben die Fans nach dem Konzert vorm Hotel gewartet. Heute sagen sie nach der Zugabe, ja, war mega, aber komm, wir müssen los. Morgen tut mir sonst wieder der Rücken weh. Backstreet's back und die Bandscheibe, die ist gleich mit back. 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Jetzt natürlich, wer hätte es anders gedacht, mit den Backstreet Boys. 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

0: Purple Disco Machine und Sophie in the Giants Hypnotized. Der Herbst steht vor der Tür, aber hey, der Sommer, der hat offenbar noch nicht ganz wirklich abgeschlossen und den Schlüssel mitgenommen, denn bis zu 32 Grad zum Wochenstart. Jetzt schauen wir mal genauer aufs Wetter.
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0: Heute am Sonntag müssen wir noch mal kurz überprüfen, ob wirklich Ende September ist. Ja, wir haben wirklich den 27. September. Okay. Ein paar Nebelfelder hängen morgens noch herum. Die lösen sich aber schnell auf und dann übernimmt die Sonne. Viel Sonnenschein, lockere Wolken und kein Regen. Von 18 Grad an der Ostsee bis zu 31 Grad am Kaiserstuhl ist alles mit dabei. Nur an den Küsten, da pustet der Wind etwas kräftiger, aber auch viel, viel Sonnenschein. Morgen am Montag denkt sich der Spätsommer dann offenbar, 31, da geht doch noch ein bisschen mehr. Viel Sonne, ein paar lockere Wolken und Temperaturen zwischen 19 und 32 Grad. Nur Richtung Nordwesten wird es wolkiger und an der Nordsee kann auch mal ein Schauer vorbeischauen. Und Dienstag dasselbe Spiel, in weiten Teilen Deutschlands Sonne, Saat, höchstens ein paar dünne Schleierwolken. Richtung Nordsee sind auch mal ein paar dickere Wolken unterwegs und mit 20 bis 31 Grad bleibt die kurze Hose weithin absolut geschäftsfähig. Mittwoch wird es dann, Achtung, geradezu frisch. Nur noch 19 bis 29 Grad. Ansonsten ändert sich wenig. Viel Sonne in weiten Teilen des Landes. Ein paar mehr Wolken Richtung Nordsee und besonders im Südwesten bleibt es ungewöhnlich warm. 32 Grad Ende September. Der Herbst kann seine Bewerbung offenbar nächste Woche nochmal einreichen. Jetzt aber erstmal der Spätsommer am Start. 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Jetzt mit Musik von Nico Santos, Why Don't You Stay? The Cardigans mit Love Fool und davor George Ezra mit Shotgun. Schönen Sonntagvormittag.
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München hat letzte Woche vorgelegt. Stuttgart hat seit Freitag jetzt auch wieder offiziell einen Sitzen. Der Cannstatter Wasen, der läuft nämlich. Und damit sind wir wieder in diesen wunderbaren Jahreszeit, in der erwachsene Menschen freiwillig Lederhose tragen, morgens um 11 schon Bier bestellen und spätestens um 3 behaupten, das geht schon noch. Ja, die Wiesen in München hatten ja eine Woche Vorsprung, aber ganz ehrlich, sollen die Bayern ruhig schon mal sich warm trinken? Wir Schwaben mussten erstmal noch ausrechnen, ob sich die Maß überhaupt lohnt. Und da zeigt sich direkt der Unterschied. In München heißt es, Ortsaft ist, in Stuttgart, wie viel kosten die? Ja, in München wird angestoßen, in Stuttgart wird vorher noch kurz der Literpreis ausgerechnet. Aber dann sind wir auch mit dabei, auf jeden Fall. Und so ein Wasenbesuch, der beginnt ja grundsätzlich mit der größten Lüge, die der Mensch halt jeweils neben ich habe die AGB gelesen, je erfunden hat. Wir gehen nur kurz drüber, heißt es meistens. Ja, genau. Nur kurz was essen, ein Bier, vielleicht noch eine Runde übers Festgelände und 6 Stunden später stehst du auf einer Bierbank, hast keine Stimme mehr, trägst ein blinkendes Lebkuchenherz mit Schatzi drauf und singst Arm in Arm mit Kevin aus Ludwigsburg einen Song, den du nüchtern nicht mal freiwillig zu Ende hören würdest. Dazu einmal Achterbahn, natürlich nach Händel, Pommes und 3 Maß. Dann, wenn der Magen schon eine Betriebsversammlung einberufen hat, kann man ihn auch direkt komplett eskalieren lassen. Und irgendwann kommt dieser magische Moment. Du schaust aufs Handy, der Kontostand, kritisch, Schrittzähler sagt 18.000 Schritte, würde, zuletzt gesehen gegen 16.37 Uhr im Festzelt. Aber genau dafür lieben wir ihn doch. Die Münchner haben ihre Wiesen, wir haben den Wasen. Seit Freitag heißt also wieder Dirndl raus, Lederhosen an, Geldbeutel auf und Verstand am besten gleich an der Stadtbahnhaltestelle abgeben. Den braucht heute eh keiner mehr. Willkommen auf dem Wasen und willkommen hier bei Einfach Essig.

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Die Bundesliga, die macht Pause, keine Konferenz, kein Topspiel und vor allem keine Tabelle, die wir nach 4 Spieltagen schon völlig überinterpretieren können. Dafür gehört die Bühne heute der Nationalmannschaft. Um 20.45 Uhr spielt Deutschland in Augsburg gegen Griechenland. Und es ist die Heimpremiere von Jürgen Klopp als Bundestrainer. Sein Einstand am Donnerstag endete mit einem 1:1 gegen die Niederlanden in Amsterdam. Felix Nemtschar brachte Deutschland in Führung, doch in der 92. Minute machte Cody Gakpo noch den Ausgleich. Heute also der nächste Versuch und Griechenland sollte man besser nicht unterschätzen. Die haben zum Auftakt 2:1 in Serbien gewonnen und mittlerweile eine ziemlich spannende junge Mannschaft. Für Klopp wäre ein Sieg bei der Heimpremiere natürlich trotzdem ganz praktisch. Sonst beginnt spätestens morgen die beliebteste deutsche Sportdisziplin, Bundestrainer diskutieren. Aber raus aus dem Fußball, denn in Berlin laufen heute auch mehr als 56.000 Menschen freiwillig 42,195 Kilometer beim Berlin-Marathon. Bei den Frauen gehört Tigist Assefa zu den großen Namen im Rennen und während dort Menschen über 2 Stunden am absoluten Limit laufen, bin ich schon stolz auf mich, wenn ich beim Treppensteigen nicht kurz über einen Aufzug nachdenke. Auch beim Tennis geht's heute zur Sache. Beim Laver Cup in London heißt es Europa gegen den Rest der Welt mit einigen der besten Tennisspielern überhaupt. Auch Alexander Zverev und Carlos Alcaraz sind für Team Europa dabei. Und dann haben wir tatsächlich auch heute noch Handball. In der Bundesliga wird heute ebenfalls ordentlich gespielt. Unter anderem gibt es Hannover gegen Göppingen, Gummersbach gegen den Bergischen HC und Hamburg gegen Wetzlar. Fußball, Marathon, Tennis, Handball. Und wer heute also behauptet, während der Länderspielpause sei sportlich nichts los, der hat schlicht nicht richtig hingeschaut. Und ganz ehrlich, 56.000 Menschen laufen heute einen Marathon. Da können wir uns jetzt wenigstens guten Gewissens noch einen Kaffee holen. Sind ja zum Glück nur ungefähr 12 Meter. 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
3: Hier ist einfach Essig. Sonntagvormittag, ja. Das kommt davon, wenn man auf Instagram rumguckt und nicht wegkommt davon. Ja, bis 12 Uhr noch am Start. Jetzt mit Musik von Leonie, Don't Worry. Schönen Sonntag.
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Brad Pitt ist zurück im Kino. Und diesmal hat er ein echtes Problem. Sein Co-Star ist ein haariger, vermutlich günstiger in der Maske und klaut ihm offenbar auch noch regelmäßig die Show. Eiserne Wildnis, Heart of the Beast heißt der neue Film. Seit Donnerstag läuft er im Kino und die Geschichte ist eigentlich schnell erzählt. Brad Pitt spielt den ehemaligen Special Force Offizier James Belmont. Der stürzt mit einem Flugzeug mitten in der Wildnis Alaskas ab, gemeinsam mit seinem Militärhund Odin. Und damit beginnt das vermutlich härteste Gassigehen der Filmgeschichte. Keine Leine, keine Leckerlis, dafür eisige Kälte, reißende Flüsse, Verletzungen, Bären, Wölfe und weit und breit niemand, der sagt, ach guck mal, darf ich den mal streicheln? Das Spannende, Odin ist hier nicht auf einfach nur der süße Filmhund fürs Publikum, sondern praktisch die zweite Hauptfigur. Ja, gespielt wird er hauptsächlich vom Schäferhund Uber, einem ausgebildeten Such- und Rettungshund, und Brad Pitt hat vor dem Dreh extra intensiv mit ihm trainiert, damit die beiden vor der Kamera tatsächlich wie ein eingespieltes Team wirken. Regisseur David Ayer, der mit Pitt schon Herz aus Stahl gedreht hat, macht daraus deshalb nicht nur ein Survival-Thriller, nein, sondern vor allem eine Geschichte über die Verbindung zwischen Mensch und Hund. Und ganz ehrlich, als Hundebesitzer ist das natürlich maximal gefährlich. Du gehst rein und denkst, cool, ein neuer Brad Pitt-Film, und spätestens nach einer Stunde sitzt du da und denkst dir nur noch, wehe, dem Hund passiert irgendwas. Für uns gibt's dafür 7 von 10 Essigpunkten. Starke Naturbilder, ordentliche Spannung und vor allem ein Mensch-Hund-Duo, bei dem Brad Pitt ausnahmsweise mal damit leben muss, nicht der attraktivste Typ im Film zu sein. Eiserne Wildnis, Heart of the Beast, rund 101 Minuten Survival, Action und große Hundeliebe jetzt im Kino. Und ich weiß jetzt schon, würde ich mit Baloo irgendwo in Alaska abstürzen, wäre die Rollenverteilung ziemlich eindeutig. Baloo sucht den Weg zurück in die Zivilisation und ich trage seine Leckerlis.

0: Mal schnell den Kaffee bezahlen, den Wocheneinkauf erledigen oder das Bahnticket kaufen. Oft reicht heute ein kurzes Auflegen der Karte ans Lesegerät. Aber wie funktioniert eigentlich diese Kartenzahlung und wie sicher sind sie? Mein Kollege Gerrit Zienicke weiß mehr darüber.
1: Ich bezahle ehrlich gesagt öfter mit Karte als bar.
2: Es geht schnell und gerade, das kontaktlose Bezahlen ist praktisch.
3: Kartenzahlung ist halt einfacher.
4: Die Girocard ist seit über 35 Jahren die Debitkarte der deutschen Kreditwirtschaft. Der Bezahlvorgang ist dabei komplett made in Germany. Wie dieser abläuft, erklärt Ingo Limburg von Euro-Kartensysteme.
5: Stellen Sie sich vor, Ihre Karte ist der Schlüssel und das Bezahlterminal ist die Tür. Beim Bezahlen fragt dann das Terminal die Bank kurz, ist denn der Schlüssel überhaupt gültig, ist da noch Geld da? Und die Bank überprüft das und gibt dann grünes Licht. Am Kassenterminal kommt dann das Signal, Zahlung genehmigt. Es piept, der Bon kommt raus und Sie gehen mit Ihrem Einkauf dann einfach nach Hause.
4: Das alles passiert innerhalb von wenigen Sekunden und ist zudem sicher verschlüsselt.
5: Das liegt in erster Linie an dem hochsicheren Chip auf der Karte. Dank dieser modernen Technologie ist im Girocard-System bis heute kein einziger Schadensfall mit G- oder mit verfälschten Karten zu verzeichnen.
4: Mittlerweile können wir auch fast überall mit unserem Smartphone bezahlen, indem wir unsere Girocard aufs Handy übertragen. Hier wird dann jede einzelne Zahlung mit Biometrie bestätigt und freigegeben.
5: Das sind einfach die vielen Dinge im Leben, die mittlerweile einfach so digitalisiert wurden, dass wir auch gar nicht mehr mit Bargeld bezahlen können. Und Karte ist da das eine. Ich glaube, dass in Zukunft aber immer mehr Menschen ihre Karte, also ihre Girocard, digitalisieren und ins Smartphone bringen. Und ich glaube, für uns alle macht es das alles deutlich einfacher und bequemer.

0: Moving to the Sun, Hügel, hier am Sonntagvormittag in deinem Lieblingsradio. Ende September, aber der Sommer denkt noch lange nicht ans Einpacken. Viel Sonne und morgen sogar bis zu 32 Grad. Hier ist das Wetter.
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0: Heute am Sonntag verschwinden die letzten Nebelfelder tagsüber ziemlich schnell. Danach gibt es in weiten Teilen Deutschlands richtig viel Sonnenschein. Dazu meist nur lockere und gelegentlich dichtere Wolken. Trocken bleibt es überall. Die Temperaturen reichen von 18 Grad an der Ostsee bis zu 31 Grad am Kaiserstuhl. An den Küsten kann der Südostwind etwas frischer werden. Morgen am Montag geht es fast genauso freundlich weiter. Viel Sonne und lockere Wolken. Nur Richtung Nordwesten wird die Wolkendecke zeitweise dichter. Und an der Nordsee kann auch mal ein einzelner Schauer durchziehen. Ansonsten bleibt der Regenschirm arbeitslos bei Temperaturen von 19 bis 32 Grad. Auch der Dienstag liefert jede Menge Sonne. Höchstens ein paar dünne Schleierwolken ziehen vorbei. Richtung Nordsee sind zeitweise kompaktere Wolken unterwegs. Dazu nochmal spätsommerliche 20 bis 31 Grad. Und am Mittwoch, der macht einfach weiter in weiten Teilen viel Sonnenschein Richtung Nordsee, auch mal mehr Wolken. Besonders im Südwesten bleibt es für Ende September ungewöhnlich warm bei 19 bis 29 Grad. Also, der Kalender sagt Herbst, die kurze Hose sagt, wir reden nächste Woche nochmal. Hier ist einfach Essig, deine Late-Morning-Show Deutschlands, immer sonntags von 10 bis 12, hier in deinem Lieblingsradio. Gleich quatschen wir noch über Schafe. Und eine Weltmeisterschaft, ja. Und wieder verrückte Dinge hier in der Show. Bleibt auf jeden Fall dran. Jetzt erstmal Musik von Justin Timberlake. Can't Stop the Feeling. Pink mit So What. Und Anfang macht Carly Rae Jepsen mit Cut to the Feeling. Schönen Sonntagvormittag, 11.32 Uhr.

Liebe Freunde, wir sind wieder Weltmeister. Ja, tatsächlich. Im Schafehüten. Ja, du hast richtig gehört. Und ganz ehrlich, bei dem, was momentan überall so frei rumläuft, vielleicht eine völlig unterschätzte Kernkompetenz. Sandra Premiker aus Rehde hat gemeinsam mit ihrer Border Collie Dame Curie und der deutschen Mannschaft den Weltmeistertitel geholt. Und das Ganze funktioniert beeindruckend. Sandra pfeift, Curie rennt los und plötzlich bewegt sich eine komplette Schafherde genau dahin, wo sie hin soll. Kein Gebrüll, kein Curry hier sofort, ich habe ich gesagt. Zwei Pfiffe reichen. Ich finde das faszinierend. Bei meinem Baloo kann ich ungefähr 17 Mal komm sagen und beim 18. Mal schaut er mich dann an, als wollte er sagen, hey Nico, ich habe dich doch schon beim ersten Mal gehört. Ich hatte nur andere Pläne. Curry dagegen, absolute Fachkraft, sie treibt die Schafe durchs Tor, kann eine Herde teilen und arbeitet damit sogar geräuschlos. Trainiert wird dafür bis zu 5 Mal die Woche, teilweise nur 15 Minuten, manchmal eine ganze Stunde. Und jetzt kommt's, Sandra und Curry haben dieses Jahr mit der Mannschaft nicht nur den Weltmeistertitel, sondern auch noch den Europameistertitel geholt. Also quasi das FC Bayern München der Schafwiese. Und Sandra sagt, jetzt wolle sie einfach weitermachen und noch besser werden. Da frage ich mich, noch besser? Sandra, ihr seid Weltmeister. Ab jetzt würde ich persönlich nur noch mit Sonnenbrille auf der Weide stehen und sagen, Curry, du weißt, was zu tun ist. Und ganz ehrlich, vielleicht leihe ich mir Curry auch mal aus, nicht für Schafe. Einmal sonntags durch den Supermarkt, 2 Pfiffe und zack, alles schön geordnet Richtung Kasse 3. Deutschland, Weltmeister im Schafehüten, Sachen gibt's und genau deshalb liebe ich diesen Job.

Und zack, das war schon wieder mit Einfach Essig für diesen Sonntag. 2 Stunden Musik, Geschichten, ein bisschen unnützes Wissen und vermutlich mindestens 3 Dinge, die ihr morgen auf der Arbeit weitererzählt und so tut, als hättet ihr sie selbst gewusst. Ich bin raus für heute, ihr macht euch noch einen schönen Sonntag, genießt den Tag und denkt dran, morgen ist Montag, aber darüber reden wir jetzt einfach noch nicht. Nächsten Sonntag gibt es natürlich wieder Einfach Essig, eure Late-Morning-Show Deutschlands von 10 bis 12 hier in deinem Lieblingsradio. Bis dahin, bleibt gut drauf, kommt gut durch die Woche und vor allem bleibt ein bisschen Essig. Macht's gut, ciao!

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0: und hat mir eine neue Nummer 1. Denn die alte Nummer 1 war die neue Nummer 3. Nach zwei Wochen auf der 1 gefallen, von der 1 auf die Nummer 3. Taylor Swift und I Knew You.
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0: Und der hat gestiegen von der 5 auf die Nummer 2 vor 7 Tagen. Cat's Eye und Animal.
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0: Und das hier war sie, die neue Nummer 1 vor einer Woche. Und zwar gestiegen von der Nummer 2. Das ist Nico Santos und Why Don't You Stay?
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0: Und das war der erste neue Hit diese Woche in den deutschen Download-Charts, eingestiegen auf der 45. Das war Pedro Santos und Should Have Known Better.
1: Pedro Santos stammt aus Portugal. Seine Familie ging nach England und dort schloss er sich 2020 der Boyband Here at Last an. 2023 erschien ihr Debütalbum EP1. 2025 begann Pedro eine Solokarriere zu verfolgen. Should Have Known Better ist bereits seine fünfte Solo-Single. Pedro Santos, Should Have Known Better.

Schlechte Zeiten dieser Tage für Neuzugänge in den Singlecharts in England. Wählten gerade ein Neuzugang auf der 97, Email Angel und Bad Times. Und dies hier eingestiegen auf der 74, hier ist Morgan Wallen. Und dies hier ist The Last Thing You Need.

0: Ein neuer Hit auf der 41 diese Woche in den deutschen Downloadcharts. Das war Scott Quinn mit dem Hit All or Nothing.
1: Scott Quinn stammt aus Yorkshire in England. Er ist Singer-Songwriter. Er hat bereits Songs für Stars wie Sarah Larsson und BTS geschrieben. Singles hat er bereits mit Martin Garrix veröffentlicht. All or Nothing ist seine erste Solo-Single. Scott Quinn, All or Nothing.
0: Dies neu auf der 73 in England, Fryer Sky und Bad Taste.

0: Weiterer Neuzugang auf der 36 diese Woche in den deutschen Downer Charts waren Morten und Zumina Hackett und der Hit Hold Me.
1: Hold Me ist die erste Single-Auskopplung aus dem angekündigten 7. Studioalbum Human Grace des norwegischen Sängers Morten Harket. Mit der Ankündigung des Albums hat er auch erklärt, dass er an Parkinson leidet. Bei seinem Album sind auch seine Töchter Tomine und Carmen zu hören. Erstere als Mortens Duettpartnerin bei Hold Me. Morten Harket featuring Tomine Harket, Hold Me.
0: Malcolm Todd steigt in den Singlecharts in England von der 80 auf die 70 mit dem Hit Obsessica.
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zwei große Aufsteige aus den Singlecharts aus Amerika. Dort gestiegen von der 24 auf die 8. Das war Jimmy Miller und Baby Doll. Und dieser steigt von der 15 auf die 4 in England und von der 45 auf die 22 in Amerika. Hier ist Adele unter Hit.

0: Eingestiegen auf der 34 diese Woche in den deutschen Downloadcharts werden Clock Clock und den Hit Skeletons.
1: Skeletons ist die zweite Single-Auskopplung aus der zweiten EP Eiskalte Engel der Mannheimer Band Clock Clock. Die Band sagt, es gibt Zeiten im Leben, deren Wert man erst erkennt, wenn sie vorbei sind. Momente, die man einfach gelebt hat, ohne zu ahnen, dass man sich später genau nach diesem Gefühl zurücksehnen würde. Um diese Erinnerung geht es auf der neuen EP von Clock Clock. Clock Clock Skeletons.
0: Und dies hier befindet sich diese Woche zum dritten Mal auf der Nummer 1 in der Single-Parade in Großbritannien. Ein Titel aus dem Album Visitor, und zwar von der großen Sienna Spyro. Und hier ist der Hit, der heißt Great Expectations.

0: Ein neuer Hit von Miley Cyrus, diese Woche neu auf der 27 in den deutschen Downloadcharts und da heißt Let's Get Married.
1: Let's Get Married ist die dritte Single-Auskopplung aus dem 10. Studioalbum.

Mehr Aufsteiger aus Amerika, gestiegen von der 74 auf die 62, das war John Morgan und Kid Myself. Und die steigt von der 46 auf die 45, Alyssa Grace und Bloodstream.

0: Der Top-Anschlag der Woche in den deutschen Download-Charts, eingestiegen auf der 26, das waren Robbie Williams und Miss Monique mit dem Hit Beauty in Us.
1: Beauty in Us ist die zweite Single-Veröffentlichung von Robbie Williams in diesem Jahr. Seine Duettpartnerin Miss Monique ist 34 Jahre alt und stammt aus der Ukraine. Sie ist DJ und wurde ebenfalls bekannt durch ihre Podcasts Mind Games und Mimo Weekly. Sie hat schon 4 EPs und 3 Singles veröffentlicht. Robbie Williams und Miss Monique, Beauty in Us.
0: Tja, und bevor wir jetzt gleich zu den 20 größten Download-Hits der Woche kommen, noch rasch die Nummer 1 aus den Single-Charts aus Amerika. Sie hat es geschafft, diese Woche zum 23. Mal auf der Nummer 1. Bisher hat dort niemand länger ausgehalten als sie. Hier ist Ella Langley. Hier ist der Hit, der heißt Choosin' Texas.

Wir haben diese Woche zwei Neuzugänge unter den ersten 20 in den deutschen Download-Charts, aber die 20 gehört nicht dazu. Dort gefallen von der 16 Eagle, E-Mile, Angel und Alternati und Movin' to the Sun. Wird gerade die 19 von der 18 gefallen, Gracie Abrams und Look at My Life. Und dies die 18 diese Woche von der 15 gefallen. Hier ist Olivia Rodrigo und der Hit Drop Dead.

Der erste Neuzugang diese Woche unter den ersten 20, gestiegen von der 61 auf die 17, Ray Garvey und Imran und Rivers. Und hier die 16 von der 17 gestiegen, hier ist Sombra und der Hit My Body Isn't Ready.

gestiegen von der 26 auf die 15 diese Woche in den deutschen Downloadcharts. Das war Miley Cyrus und Bass Persuades. Und hier auf der 14 von der 11 gefallen, hier ist Harry Styles und American Girls.

Update steigt von der 14 auf die 13 diese Woche in den deutschen Downloadcharts. Das war Christopher Sorandi und Good Old Days. Auf der 11 von der 10 gefallen Katy Perry und Watch It Burn. Hören wir gleich hier auf der 12 Martin Garrix und Ed Sheeran und Repeat It.

Er steigt diese Woche von der 9 auf die 8 in den deutschen Download-Charts. Das waren Kamerad und Love Sober. Und dies hier diese Woche wieder auf der Nummer 7 hören Temper City. Und hier ist der Hit, der heißt

0: Auch diese Woche wieder auf der Nummer 2 in den deutschen Downloadcharts Cat's Eye und Animal. Und unsere Nummer 1?
1: Unsere Nummer 1 ist zum zweiten Mal auf der Nummer 1 Position zu finden. Es ist der 20. Hit und die zweite Nummer 1 für Nico Santos. Hier ist er mit Why Don't You Stay?
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0: Zum zweiten Mal die Nummer 1 in den deutschen Download-Charts. Das waren Nico Santos und Why Don't You Stay? Tja, und das war's dann für diesmal. Und bis zum nächsten Mal sagen wir Tschüss.
1: Und Tschüss.
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1: Herzlich willkommen zu einer neuen Ausgabe der Sendung Italo Disco is back hier auf deinem Lieblingsradio. Heute habe ich ausschließlich Klassiker mitgebracht, die ich aus dem Archiv rausgeholt habe. Und wir wollen auch gleich starten mit den ersten zwei Titeln. P. Leon mit Kings of the Night und Christina mit Arabian Dance.

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1: Eine Woche ist wieder vorbei, von der letzten Italo Disco is back Sendung bis zur heutigen. Ja, wo wir letzte Woche noch das ein oder andere an neuen Titeln gespielt haben, gibt's heute ausschließlich die Klassiker. Auch habe ich mal ein bisschen dabei geschaut, zwar auch ein paar Bekannte mit dabei zu haben an Interpreten, aber die Titel sind nicht vielleicht jedem so geläufig. Aber ich kann es euch versichern, alles Italo-Titel aus den 80ern. Ja, wir haben zwei Titel schon gehört und haben die nächsten zwei aufliegen. Charlie mit I Can't Love und hinterher Marzio Dance mit dem Titel You Can Do It.

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1: Der ein oder andere fragt sich vielleicht, mein Gott, so einen schönen Titel, kann man die noch irgendwo kaufen? Ja, es gibt da auch noch Plattenbörsen. Natürlich, da kann man auch noch die Original-Vinyl ergattern, wenn man Glück hat oder das eine oder andere an CDs. Da gab es ja auch ganz viele CD-Reihen, gerade aus der Six-3er Italo Disco Collection, da gibt es die ein oder anderen CDs, Zweier- oder Dreier-CDs und ja, aber auch neuere Sachen kann man natürlich kaufen, ob auf Vinyl oder als CD oder vielleicht ganz als MP3, auch das gibt es ja heute, dass man die Sachen dann direkt kaufen kann und dann werden einen die Titel nur noch digital zur Verfügung gestellt. Auch das gibt es. Ja, die Zeit geht immer weiter. Aber so richtig, die eingefleischten Italo-Fans wollen ja gerne eine Vinyl in der Hand haben. Ist auch schon was anderes, wenn man so eine Scheibe auspackt aus dem Cover, dann rauflegt, vorher erstmal noch schön ein bisschen entstaubt, dann den Tonarm drauflegt oder wenn man schon einen moderneren Turntable hat oder einen Plattenspieler, wie es klassisch auch heißt, dann noch den Arm selbst drauflegt oder automatisch, nicht? Per Knopfdruck und dann läuft er automatisch drauf. All das sind doch schöne Sachen und dann die Klänge. Ist doch einfach prima. Ja, wir hören jetzt wieder zwei von den schönen Sachen aus den 80ern. Kingy Go mit You, You, You und dann haben wir noch hinterher Mark Farina mit Take Your Time.

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1: Und weil wir gerade bei den Platten waren, eins der größten Häuser mit den Italo Disco Sachen war ja damals schon Bernhard Mikulski, heute nur noch als Sixt Music bekannt. Und Sixt Music hat ja verschiedene Rubriken, was in diesem Label da verbunden sind. Unter anderem natürlich auch Italo-Disco-Sachen. Und einfach mal draufschauen auf der Seite. Die legen auch mal neue Scheiben auf. Da sind dann die alten Titel noch mit drauf und manchmal auch noch dazu neuere Remixe, die da hinten mit draufgesetzt werden als Vinylscheibe, ja, oder dann vielleicht auch als CD. Also all das kann es dort geben. Man muss natürlich das ein oder andere Kleingeld mitbringen. Es ist nicht immer preisgünstig, aber ja, wer gerne Vinylplatten haben möchte und die Originale nicht mehr findet oder weil sie wirklich so schwer gibt, der kann vielleicht dann eine neu aufgelegte Platte von dem Interpreten sich kaufen und kriegt dazu noch zwei, drei Remixe neuerer Art hinten drauf. Ja, keine Remixe der neueren Art haben wir jetzt aufliegen, nämlich wir haben wieder die Klassiker aufliegen. Ken Laszlo, natürlich, kennen wir alle mit SOS. Und danach haben wir dann auch gleich Musik noch von Chantal und Martinelli. Die sage ich aber euch nicht nach dem Titel von Ken Laszlo an.

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1: Ja, Ken Laszlo, Hey Hey Guy, das war ja einer seiner größten Hits. Oder 1, 2, 3, 4, 5, 6, 8. Oder auch Tonight, das sind so ja die Klassiker schlechthin. Aber auch der Titel SOS konnte man damals auch das ein oder andere Mal hören. Ja, ich habe schon gesagt, Chantal und Martinelli haben wir jetzt gleich aufliegen. Denn die erste Stunde neigt sich auch bald dem Ende entgegen. Ein bisschen Zeit haben wir noch. Ja, ich habe es schon auf der Studiouhr gesehen. Aber Chantal haben wir jetzt aufliegen mit Rocket und Martinelli mit Lovers Forever. Beide Titel jetzt hintereinander weg. Baby.

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2: 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Und natürlich auch, wenn mal der Moderator ausfallen sollte, ob durch Krankheit oder durch Urlaub, es wird immer eine Sendung für dich hier geben. Ja, die Sendung hat ja noch mindestens eine Stunde, ja. Jetzt haben wir aber noch einen Titel, den ich euch spielen möchte in dieser ersten Stunde, nämlich Copyright, ja, so heißt die Formation oder das Projekt, mit Boomerang Tonight. Und wir hören uns gleich wieder in der zweiten Stunde.

0: Hallo, dies ist die Mailbox des aktuellen Moderators. Leider befindet sich dieser gerade in der Kaffeeküche und kann daher an aktueller Stelle nichts sagen. Wir spielen daher einfach weiter Musik. Vielen Dank fürs Zuhören und bis gleich.
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2: 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Auf geht's in die zweite Stunde mit dem Besten, was die Italo Disco zu bieten hat. Mike Kalert wird euch auch in dieser Stunde begleiten. 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
3: Und damit sind wir in der zweiten Stunde in dieser heutigen Ausgabe Italo Disco is back. Nummer 22. Auch in dieser Stunde natürlich wieder Klassiker und am Ende der Sendung gibt's natürlich wieder einen Mix. Heute den Italo Boot Mix Volume 1. Jetzt haben wir aber erstmal aufliegen Annabelle mit dem Titel In Your Arms und Spanja mit Easy Lady.

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1: Jetzt habe ich eine Vinyl aufliegen von Moments mit dem Titel The Station.

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1: Ja, bevor hier gleich die Reinemachfrau das Studio durchwischt. Ja gut, ich habe sie noch draußen gehalten, vorm Studio. Sie hatte das mal noch ein bisschen in den Studiogängen zu tun. Denn wir haben hier noch ein bisschen Musik. Nämlich jetzt Den Herro mit Tell Me Why und Mona Lisa mit Angel of Love.

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Ja, und damit kommen wir gleich zum Italo Bootmix Volume 1. Zuvor haben wir noch einen Titel, ja, den kriegt man noch unter Mike Rogers mit Happy Moon.

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1: Und nun ist es wieder Zeit geworden, langsam Tschüss zu sagen aus dieser heutigen Ausgabe. Ich bedanke mich schon mal fürs Einschalten und fürs Zuhören und wünsche euch jetzt noch viel Spaß mit eurem Lieblingssender. Hier aus Italo Disco is back verabschieden wir uns mit Italo Bootmix Volume 1.

Und damit hallo und willkommen zu einem neuen Soundtrack Extra. Das sagt Ihnen und euch, ihr aus dem Soundtrack Studio in Köln, ihr und euer Robert Rosbach. Am Anfang des Programms stelle ich heute mal die Frage: Lust auf Tanzen? Ja, Lust auf Tanzen zu den Hits, die man jetzt im Radio hören kann? Prima, dann bist du hier genau richtig. Denn wir spielen in den nächsten beiden Stunden in diesem Soundtrack extra die größten Dance-Music-Tracks der 2000er bis 2004er Jahre. Tja, und dazu sage ich wie üblich nur eins: gute Unterhaltung. Dann beginnen wir unsere heutige Tanzparty mit Musik von dieser deutschen Trance-Gruppe. Hier ist Fragma. Ihr Hit 2000 Fragma und Talk is Miracle.

Der Gesang auf diesem Titel, Talker's Miracle, kam von der Britin Coco Starr. Und Talker's Miracle war Nummer 1 im UK im April 2000.

Noch ein deutsches Dance-Projekt. Die Gruppe Spike. 2000, ihr Hit Never Gonna Give You Up. Hallo nochmal auf deinem Lieblingssender. Heute zu diesem Soundtrack extra die besten Dance-Tracks der Jahre 2000 bis 2004. Hier ist Planet Perfect.

einer der großen Ibiza-Dance-Tracks des Jahres 2000 aus Großbritannien. Artful Dodger und Romina Johnson, Moving Too Fast. Apropos Sommerhits 2000. Hier ist Musik vom französischen Hausmusikduo Mojo. Bestehend aus Jan Destanol, der war für den Gesang verantwortlich, und produziert wurde das Ganze von Romain Tranchard. Ihr Titel Lady, Hear Me Tonight, der Sommerhit 2000.

0: wieder Musik von einem deutsch-französischen Tanzprojekt. French Affair 2000, ihr Hit. My Heart Goes Boom, La Di Da.
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0: Wir spielen heute die größten Dance-Tracks der Jahre 2000 bis 2004. Das hier ist eine sehr erfolgreiche Dance-Formation aus Großbritannien. Moloko 2000, The Time Is Now.

Gleich geht's weiter mit den Dance Tracks des Jahres 2001. Hier ein letzter aus dem Jahre 2000. Hier ist Surreal und

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1: Hallo und willkommen zurück auf deinem Lieblingssender. Wir spielen heute in diesem Soundtrack extra die besten Dance-Tracks aller Zeiten. 2001, ein absoluter Klassiker, Alcazar, Cry.

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immer wieder ein Dancefloor-Filler. Alcazar aus Schweden. Klassiker. Crying at the Discotheque. Rui da Silva ist ein Musikproduzent und DJ aus Portugal. Hier ist er zusammen mit Cassandra. Ganz großer Hit 2001. Touch Me.

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1: Das war das Musikprojekt I.O. und der Titel Rapture, ein großer Hit 2001. Jetzt Musik aus Italien. Hier ist der Mixer Spiller, Gesang Sophie Alex Baxter. Sommerhit 2001, Spiller, Groove Jet, If This Ain't Love.

0: Noch ein DJ-Dance-Projekt war das aus Italien. 2001 auch dieser Titel ganz groß, DB Boulevard und Point of View.
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perfekte Tanzmusik im Radio. Sound Design. Happiness. Ist ein Soundtrack extra. Diesen Titel hier habe ich 2001 zum ersten Mal gespielt. Jetzt ist er ein absoluter Klassiker. Aus Dänemark, die Originalversion. Safri Duo, Play the Life, the Bongo Song.

Hits der frühen 2000er Jahre heute im Radio in diesem Soundtrack Extra 2001. Manny Hoffmann und seine Superman Lovers und Starlight. Wir haben noch Zeit für einen weiteren Dance-Track-Klassiker in dieser ersten Stunde aus dem Jahre 2001.

So klang die Tanzmusik 2001. Tolle Stimme. Louise Claire Marshall. Silicon Soul, das Projekt Right On. Und wir füllen die Stunde auf mit Musik von The Root aus Norwegen. Sandstorm.

0: So, jetzt ganz genau der Blick zur Uhr. Es ist Halbzeit. 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

0: Und damit hallo und willkommen hier auf deinem Lieblingssender zur zweiten Stunde des heutigen Soundtrack Extras Music Dance Tracks 2000 bis 2004. Tja, es darf weiterhin getanzt werden und ich wünsche weiterhin gute Unterhaltung.
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0: Musik ist heute sehr tanzbar. In unserem Soundtrack extra Musik Dance Tracks der Jahre 2000 bis 2004. Das waren M und S presents The Girl Next Door. Sail Soul Nuggets.
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0: Und was für ein Dance-Klassiker von Sophie Alex Baxter.

Auf Spillers Sommerhit Groove Jet war sie stimmlich vertreten. Das war ihr erster Solo-Hit. Ein Smash-Hit 2001, Sophie Alex Baxter, Murder on the Dance Floor. 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

Alles sehr tanzbare Musik heute in diesem Soundtrack Extra. Music Dance Tracks 2000 bis 2004. Die Dame hier hieß Cosheen und es war ein Club-Klassiker, I Hide You. Hier ist der letzte Dance-Track aus dem Jahre 2001. Musik vom US-amerikanischen Produzenten und House-DJ Roger Sanchez und Another Chance.

Das war Musik von der kanadischen Eurodance-Gruppe Love Inc. Ihr Titel You're a Superstar wurde bereits im Jahre 1998 veröffentlicht. 2002 fand er dann Verwendung in einem Commercial im UK und es wurde ein riesiger Tanzhit. Hier ist ein One-Hit-Wonder. 2002, Mooney, Duff, I will be loving you. 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

0: Music Dance Tracks 2000 bis 2004. 2002 war das ein Hit, Shakedown at Night.
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0: starke Zusammenarbeit von den Mixern Goldtrix und Andrea Braun. 2002, wieder ein Dance-Klassiker. It's Love Tripping.
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0: Hallo und willkommen zurück zum vierten und letzten Block des heutigen Soundtrack-Extras. Dance-Music der Jahre 2000 bis 2004, 2003, Room 5, Oliver Sheetham und Make Love.

Das war ein Dance-Track von zwei DJs aus Dänemark. Sie hießen Junior, Senior und ihr Hit damals 2003, Move Your Feet. Wir gehen ins Jahr 2004. Großartige Musik, auch die letzten 20 Minuten im Programm. 2004 war das ganz, ganz große Jahr von den Shapeshifters. Hier ist der Evergreen Lola's Theme.

Die besten Dance-Tracks der Jahre 2000 bis 2004 heute in diesem Soundtrack-Extra. Dieser Mann kam aus Belgien. Sein einziger Hit Pump It Up und das war Denzel. In diesem Titel sind Elemente von Whitney Houstons 1986er Hit How Will I Know und Samples von U2's 1987er Hit With or Without You enthalten. Hier ist die britische Dance-Formation LMC vs. U2. Der Titel Take Me to the Club.

Eric Priss. Mit vollem Namen Eric Sheridan Priss, geboren 1976, ist übrigens ein schwedischer House-DJ und Produzent. Wir haben noch Zeit für einen letzten Titel. 2006 war es zwar erst der große Erfolg, veröffentlicht aber bereits 2003. Hier ist Junior Jack und Stupid Disco.

Unsere Radio-Tanzzeit neigt sich dem Ende. Auch das ist ein Klassiker von 2003. Stupid Disco war das und Junior Jack. Das waren 2 Stunden lang Tanzzeit im Radio. Das waren die besten Dance-Music-Tracks der Jahre 2000 bis 2004. Ich hoffe, die Musikauswahl hat gefallen und sage jetzt hier aus dem Soundtrack-Studio in Köln als ihr und euer Robert Rosbach. Bye-bye, alles Gute!

0: Einen neuen Haushaltstipp von Bruce. Spinat schmeckt wesentlich besser, wenn man es kurz vor dem Verzehr gegen ein saftiges T-Bone-Steak austauscht.
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1: Ja, hallöchen, hallöchen, hallöchen. Hier sind wir wieder. Hier ist In the Mix Radio mit dem Mix Boulevard. Und ja, vor einiger Zeit fand eine Hochzeit statt. Und zwar von der Susi und dem Fabrice und der Papa Michael. Hat diverse DJs gefragt, hör mal, könnt ihr vielleicht so lieb sein und einen schönen Hochzeitsmix für die beiden erstellen. Und es haben sich einige wirklich bereit erklärt. Die Namen werden wir jetzt nicht nennen, die hört ihr dann in der Sendung. Aber ich kann euch eins sagen, es ist wirklich jedes Genre dabei. Es ist richtig klasse und es macht richtig Laune.

wenn ich sage, es macht Laune, dann macht es wirklich Laune. Also, wirklich, wirklich, wirklich richtig klasse. Und es sind insgesamt geworden, lasst mich nicht lügen, 1, 2, 3, 4, 5, 6 Mixe.

0: und die decken wirklich alles ab. So wie wir gehört haben, ist die Hochzeitsparty dort richtig eskaliert. Also die Leute, die hatten aber richtig Spaß dabei. Und das ist natürlich die Hauptsache. Wir haben das Glück gehabt und da sage ich mal ganz lieb Dankeschön, dass wir diesen nämlich vorstellen dürfen. Wir haben das Glück gehabt, dass die DJs und das Hochzeitspaar und der Baba sich bereit erklärt haben, uns die Mixer nicht vorzuenthalten und natürlich auch in diesem Falle dann euch nicht vorzuenthalten. Und deswegen werden wir diese jetzt auch natürlich hier im Mix Boulevard heute vorstellen. Und liebe Freunde, wirklich, ich verspreche euch, es wird richtig, richtig abwechslungsreich, richtig, richtig klasse. Und das ist ja auch die Hauptsache, ne? Oder? Und glaubt es mir, es wird richtig Spaß machen. Ob ihr diese Teile irgendwann mal im Internet finden werdet, sei dahingestellt, ich weiß es nicht. Ist auch nicht unser Problem, denn wir stellen sie euch, euch Hörer, vor. Und an dieser Stelle nochmal ein ganz, ganz dickes Dankeschön an alle DJs, Producer und natürlich auch an euch Hörer da draußen. Denn ohne euch wäre dieses Projekt In The Mix Radio natürlich nicht, aber auch gar nicht möglich. Und es würde uns gar nicht geben. So sieht das aus. Weil ohne euch allen würde In The Mix Radio nicht existieren. Und wenn ihr mal einen Mix erstellt habt und ihn bei uns vorstellen lassen möchtet, ist das natürlich kein Problem. Schreibt uns ganz einfach an, geht auf inselmixradio.de, nehmt unser Kontaktformular oder schreibt uns direkt eine E-Mail an demo@inselmixradio.de, demo@inselmixradio.de. Da könnt ihr uns anschreiben und dann sagen, hey, ich habe da einen Mix gemacht, ich habe da einen Song gemacht oder irgendetwas anderes. Ist alles kein Problem. Wir werden uns auf jeden Fall dann bei euch melden. So, liebe Freunde, also jetzt hier viel Spaß beim ersten Mix von den Sechsen, nämlich... Hat da mit beigesteuert einen Mix. Er hat sogar zwei Mixe beigesteuert. The Long Play Lovers. Ja, die Long Play Lovers. Und zwar den ersten Mix, den wir davon vorstellen, ist der kleine, aber feine Mix. The 70s Disco Mix. Also ein 70er Jahre Disco Mix. Für die ältere Generation unter uns. Also Generation X. Wir sind die einzige Generation, die noch draußen gespielt hat, draußen Blödsinn gemacht hat und es nicht im Internet gelandet ist. Und wir haben wirklich den Übergang vom analogen zum digitalen Leben mitgemacht. Und hey, wir haben ihn wunderbar gemeistert. So sieht das aus. Also, jetzt viel Spaß hier mit dem 70er Jahre Disco Mix von den Longplay Lovers. Gemixt für die Susi und den Fabrice. Also viel Spaß dabei.
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Oh, liebe Freunde, ist das heilig groovy. The Long Player Lost. 71er Disco Mix. Bis Susi und Fabrice. Hier auf Endomix Radio, immer am Mix Boulevard. Oh, baby.

0: liebe Leute, war das ein geiles Teil? The 70s Disco Mix, mixed by Longplay Lovers. Für die Hochzeit von Susi und Fabrice. Absolut klasse Teil. Hast du richtig gut gemacht, lieber Longplay Lover. Und ja, als nächstes haben wir einen sehr guten Bekannten, der auch sehr viele Mixe für uns gemacht hat und noch machen wird. Und ja, das ist der gute alte DJ Dealer, unser Jochen. Keiner weiß, was er für Pillen nimmt, wenn er da seine kreative Phase hat, aber die müssen richtig gut sein. So, und deswegen jetzt hier als nächstes ein schöner Mix hier von unserem DJ Dealer. Natürlich Dance, Dance, Dance. Und dabei wünschen wir euch natürlich viel, viel Spaß. Ab geht's jetzt hier.
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Ja, liebe Freunde, die Schließfächer, die darf er nicht vergessen. Wunderbare Schließfächer hier auf Intermix Radio. Das ist der Part von DJ Dealer.

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1: 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Ja. Das war der Dance Mix vom DJ Dealer für die Susi und den Fabrice. Ja. Ein typischer, solider Dealer-Mix, möchte ich mal behaupten. So, als nächstes haben wir DJ Gogo. Und DJ Gogo, was soll ich dazu sagen? Welche Musikrichtung? Normalerweise macht er immer House, aber ich sag ganz einfach nur groovy. Einfach nur groovy. Lasst es auf euch wirken. Es ist richtig klasse. Also, liebe Freunde, In The Mix Radio und die Mixvorstellungen hier für die Hochzeit vom Fabrice und der Susi. Und an dieser Stelle nochmal vielen, vielen, vielen Dank. Ab geht's hier jetzt mit DJ Gogo in the Mix.

0: Also, liebe Freunde, Enomex Radio, jetzt kommt da der DJ Gogo Mix für Fabrice und Susi. Ab geht's.
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0: Groovy, baby. DJ Gogo, ab geht's.

Ja, liebe Freunde, DJ Gogo in the Mix. Hier im X-Boulevard. Ja, es wird gemixt, das passt, ne? Insomnia. Born to be a rock. Was will man mehr?

0: Ja, liebe Leute, das war DJ Gogo in the Mix für den Hochzeitsmix von Susi und den Fabrice. An dieser Stelle auch dir, lieber Gogo, vielen lieben Dank für die Bereitstellung, dass wir diesen Mix hier vorstellen durften. So, jetzt haben wir noch zwei Mixe. Und zwar jetzt kommt ein schöner, schöner Schlagermix vom DJ Stefan K. oder DJ Stefan K. Der ist ja auch öfters hier im Studio als zu Hause. Also sehr oft hier, ist ein guter Freund. Und ja, der Stefan hat da mal einen schönen Schlagermix gemacht. Hier für die Susi und den Fabrice. Damit die älteren Semester auch mal richtig schön tanzen können. Und den werden wir uns naturellement jetzt hier reinschrauben und hoffen natürlich, dass er euch gefällt. Viel Spaß dabei und ja, haltet ganz einfach durch.
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DJ Stefan K. hier mit seinem Schlagerbeitrag für den Wedding Mix für Susi und Fabrice. Auch an dieser Stelle vielen, vielen, vielen lieben Dank, dass ich dieses Teilchen hier vorstellen konnte und durfte. Und jetzt zum Abschluss gibt's noch richtig heftig was auf die Ohren von unseren Beat Spencer bzw. DJ Gigaverse. Und wer ihn kennt, der weiß, was er spielt. Und deswegen hier jetzt gleich der letzte Beitrag. Ich sage Dankeschön fürs Zuhören und haltet durch. Ja, wir wünschen euch noch viel Spaß hier. Und jetzt kommt da der Beitrag vom Gigaverse bzw. Beat Spencer. Viel, viel, viel Spaß.

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0: Ja, liebe Freunde, das war's gewesen. Das war's. Ja, vielen, vielen, vielen lieben Dank an die Susi, an den Fabrice und natürlich an den Michael, der Baba, der gesagt hat, yo, bringt es und stellt es vor. Und danke an alle DJs, die hier das alles möglich gemacht haben. Das war der Mix Boulevard mit dem Hochzeitsmix von Susi und Fabrice. Und wir sagen Dankeschön, auf Wiedersehen, noch einen schönen Abend und haltet einfach nur durch.
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0: Und wie gesagt, wenn ihr mal einen Mix habt, schreibt an demo@inthemixradio.de und lasst es uns wissen. Ja, wir sagen Tschüss, macht's gut und haltet durch. Schöne Woche, bis zum nächsten Mal, wenn es heißt In The Mix Radio. Hier ist der Mix Boulevard mit dem Mario. Bye, bye, bye, bye, bye.

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Willkommen zu einem feinen Sonntagabend, ein Abend voller liebevoller Momente. Okay, Kinders, wir wollen die Kirche auch mal im Dorf lassen. Es gibt im Übrigen Dinge, die durchaus ungerecht sind. Zum Beispiel, wenn ein Feiertag auf einen Samstag fällt, dann haben nicht alle etwas davon. Man könnte es auch ausgleichende Gerechtigkeit nennen, denn die Jungs und Mädels, die im Einzelhandel beruflich unterwegs sind, die haben im Regelfall eh nichts vom Samstag, der im Übrigen, das sei gesagt, der beliebteste Wochentag ist, arrangiert deutlich vor dem Sonntag. Apropos Sonntag, im nächsten Jahr fällt der Tag der Deutschen Einheit, also der 3. Oktober, auf einen Sonntag.

Zweimal emotional, erst Whitney Houston, dann Falco. Wenn das kein eindeutiges Zeichen ist, dass du heute Abend hier richtig bist, dann weiß ich es auch nicht. Willkommen zu deiner Love Time. Ich bin Andreas Viktor und wir haben noch knapp 2 Stunden Zeit für die ganz großen Gefühle, die großen Songs und die eine oder andere Geschichte dahinter. Und eine dieser Geschichten, die hat morgen Geburtstag. Jennifer Rush wird 67. Geboren wurde sie übrigens als Heidi Stern. Heidi Stern, das klingt jetzt nicht unbedingt nach einer Frau, die irgendwann die internationalen Hitparaden stürmt, eher nach jemandem, der samstags im ZDF eine Kochsendung moderiert. Also wurde aus Heidi Stern Jennifer Rush und plötzlich ging es ab. Destiny, Ring of Ice und natürlich dieser hier, ihr größter Hit. Ein Song, der damals in 26 Ländern auf Platz 1 stand und bis heute nichts von seiner Wirkung verloren hat. Jennifer Rush, The Power

Jennifer Rush mit The Power of Love. Und wenn wir schon bei der großen Liebe sind, dann darf natürlich auch die Liebe zur Musik nicht fehlen. Wobei, wie bei den Rolling Stones schon mal etwas, sagen wir, körperlicher ausfallen konnte. Zumindest früher. Am 15. September 1965 kamen Mick Jagger und seine Jungs zum ersten Mal nach Berlin. Rund 20.000 Fans pilgerten zur Waldbühne. Vier Vorbands später war die Stimmung allerdings so aufgeheizt, dass bereits Äpfel und Eier durch die Gegend flogen. Als die Stones endlich auf die Bühne kamen, hatten sie nicht besonders viel Zeit. Nach gerade einmal 20 Minuten wurde das Konzert abgebrochen. Danach eskalierte die Situation endgültig. 100 Verletzte, 85 Festnahmen und auch die Waldbühne bekam ordentlich was ab. Mit anderen Worten, ein ziemlich denkwürdiger Abend. Aber keine Sorge, bei uns geht heute nichts kaputt. Wir lassen höchstens ein paar Herzen brechen. Und auch das nur musikalisch. Die Rolling Stones für dich mit Anybody Seen My Baby.

0: Deine Love Time. Heute am 27. September. Ein wenig herbstlich ist es geworden. Das darf es auch. Wir haben fast Oktober. Und hier Musik, die uns den Abend gemeinsam versüßt. Man darf und kann sogar ein wenig mitwippen. PM Samson. 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

Muss man an dieser Stelle eigentlich erwähnen, welches Programm, welche Sendestrecke gerade konsumiert wird, kann man mal machen. Es gibt auch Menschen, die einfach so reinseppen, quasi hängen bleiben oder schnell wieder verschwinden. Mit solcher Intoleranz muss man im Jahr 2026 als Radiomensch ganz einfach leben. Ich tue es gern.

On the Border. Kommen wir zur Abteilung Live-Tracks. Es wird Zeit. Eine Band, ein Bandname, der uns gedanklich unweigerlich zurückwirft in die 1980er. Alphaville mit Hits wie Forever Young, Big in Japan oder Sounds Like a Melody haben sie Songs geschaffen. Doch heute noch jeder kennt elektronische Klänge und eingängige Melodien. Ohne Frage ein Stück Musikgeschichte. Mitgebracht habe ich dir zwei Songs, das ist nahezu üblich. Das eben erwähnte Forever Young und Dance With Me. Die Nummer kommt in der vorliegenden Version so ganz anders daher. Alphaville.

Live-Tracks am Sonntagabend. Alphaville. Herr Viktor, der verabschiedet sich nun zumindest bis nach 23 Uhr und dann ist er wieder da. Stunde 2 deiner Lovetime. Selbstredend mit deinem Horoskop. Heute geht es um Edelsteine. Da darf man gespannt sein. Musikalisch gibt es nun einen Ohrenschmeichler von Earth, Wind and Fire. Love Music. Bis gleich.

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1: Da ist er auch schon wieder, nicht der Mann im Mond, der Mann im Radio, der Mann am Sonntagabend. Schön, dass du noch oder schon und überhaupt da bist.

dieser Stunde, in der vorgerückten Stunde, auch sein schöner halber Füllsatz, wird es funkeln, glitzern. Unsere Franziska kommt ins Studio, hat wie üblich dein Horoskop dabei. Heute geht es um Edelsteine, Diamanten und Brillanten. Darauf darf man sich freuen. Jetzt wird es richtig gefühlvoll. Brenda Russell habe ich dir mitgebracht. Brenda Russell, eine Stimme voller Gefühl und Soul aus ihrem Album Get Here, Piano in the Dark. Dafür gab es 1982 sogar eine Grammy-Nominierung. Brenda Russell.

Love Time. Es geht stetig auf Montag zu, aber du weißt, es ist Sonntag, es ist nach 23 Uhr und da fehlt noch was. Richtig, ganz genau, dein Horoskop. Das kommt gleich nach Olli Mörs

0: Zeit wird es, in die Sterne zu schauen. Es wird edel, zumindest horoskoptechnisch. Wir verraten dir heute, welcher Edelstein ganz besonders zu deinem Sternzeichen passt und ob du damit vielleicht sogar mehr glänzt als mit deiner aktuellen Beziehungsstrategie. Wer weiß es schon. Los geht es mit Widder, Stier, Zwillinge und Krebs.
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2: Allerbeste Freunde. Sie sehen nicht nur wunderschön aus, Edelsteinen werden auch Heilkräfte nachgesagt. Diese Wirkungen sind jedoch keinesfalls medizinisch nachweisbar. Auch wenn man im Fall des Falles trotzdem beim Arzt vorbeischauen sollte, könnte das doch ein willkommener Anlass sein, die Schmuckschatulle aufzufüllen. Welcher Stein könnte dein Leben verändern? Widder. Rot wie Blut. Ein kraftvoller Draufgänger und Stürmer ist der Widder. Er möchte immer vorne in der ersten Reihe mitmischen. Ungeduldig handelt er vorschnell und kann sich im Eifer des Gefechtes auch als heißblütiger Liebhaber Blessuren holen. Rote Steine unterstützen ihn, mehr auf sich zu achten und Wunden schneller zu schließen. Stier. Grün ist die Hoffnung. Da der Stier ein treuer und gemütlicher Genießertyp ist, kann man sich von ihm gut verwöhnen lassen. Wenn man sich wünscht, dass das Leben in geordneten Bahnen verläuft, ist man bei ihm oder ihr gut aufgehoben. Sinnlichkeit und Erotik kommen in seinem Leben nicht zu kurz. Der Rosenquarz verhilft ihm zum großen Glück. Zwillinge. Feder im Wind. Die Herren der Gedanken sind die Zwillinge. Dichter und Denker sind unter ihnen zu finden. Sie reden und dozieren gerne und vergessen dabei manchmal zu handeln. Sie lieben es, unbeschwert und fröhlich durch die Tage zu gondeln. In der Hauptsache sind es die gelben Steine, die zum Glück verhelfen und flatterhafte Gefühle bezähmen. Krebs. Erstrebenswerte Geborgenheit. Auch als Romantiker wird der Krebs bezeichnet. Er ist ein Familienmensch und sehnt sich nach der heilen Geborgenheit in einem gemütlichen Heim. Seine Emotionen haben ihn im Griff und fahren mit ihm ab und zu Achterbahn. Der Mondstein ist für ihn ein harmonisierender Stein, der die Gefühlswelt positiv beeinflusst.
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0: Vier weitere Sternzeichen, die kommen nach Prince, wie passend, Diamonds and Pearls.

0: Diamonds and Pearls. Weiter geht es mit der nächsten Runde aus dem kosmischen Schmuckkästchen. Denn irgendwo zwischen Sternstaub und Klunker liegt vielleicht genau der Stein, der dein Liebesleben ein kleines bisschen aufpoliert. Jetzt kommen Löwe, Jungfrau, Waage und Skorpion.
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2: Löwe. Einfach der Größte. Beim Löwen ist immer was los. Er ist kein Kind von Traurigkeit. Jederzeit ist er für Spielereien offen. Das können Kartenspiele, Spiele um Geld und Gold, aber vor allem auch erotische Spiele sein. Sein Optimismus ist hinreißend und mitreißend. Alle Türen stehen ihm offen, hat er seinen Glücksstein in der Tasche. Jungfrau. Aufgeräumte Lebensfreude. Die Geschichte des Tigerauges geht weit ins Altertum zurück. Der Stein soll seinem Träger die Ängste vertreiben und ihn aufmuntern. Er schärft die Sinne und gibt Konzentrationsfähigkeit. Da die Jungfrau täglich gegen angstvolle Gedanken kämpfen muss, kann sie diesen Stein zusammen mit anderen gut nutzen. Waage. Werte neu erfinden. Mit feinem Gespür für Ästhetik und Schönheit wandert die Waage durchs Leben. Auch sucht man sie und ihr diplomatisches Geschick bei Streitigkeiten auf. Stets kompromissbereit findet sie jederzeit einen Ausweg aus brenzligen Situationen. Der Quarz sorgt für harmonischen Umgang in zwischenmenschlicher Beziehung. Skorpion. Leidenschaftlich leben und lieben. Leicht verzaubert der Skorpion seine Opfer durch seinen magischen Blick. Mit dem roten Turmalin lockt er sie an einen versteckten Ort im lustvollen Reich der Sinne und webt ein Liebesnetz über sie, in dem sie ihm mit Haut und Haaren verfallen. Alles Geheimnisvolle und Verbotene ist für ihn sehr reizvoll und verführerisch.
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0: Vier weitere Edelsteine, vier weitere Sternzeichen nach Rihanna. Du ahnst es. Diamonds.
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0: Jetzt wird es noch einmal richtig funkelnd. Die Sterne, sie haben die Schmuckschatulle geöffnet und schauen nach, welcher Edelstein dein ganz persönlicher Glücksbringer sein könnte, ob er auch gegen schlechte Entscheidungen hilft. Wir werden sehen bzw. hören. Hier kommen Schütze, Steinbock, Wassermann und Fische.
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2: Schütze, Optimismus und Stärke. Es geht um die Erweiterung der Horizonte beim Schützen. Angeboren ist ihm eine ausgeprägte Reiselust. Als Kind ist die große und weite Erde seine Heimat und er hat früh einige Umzüge auf dem Buckel. Mit Optimismus und einem starken Gerechtigkeitsgefühl möchte er die Welt verändern. Der Saphir ist ein treuer Beschützer. Steinbock. Tradition verpflichtet. Man könnte sagen, das adelige Sternzeichen ist der Steinbock, da er sich Traditionen und strengen Gesellschaftsregeln verpflichtet fühlt. Eine Perlenkrone wie die englische Königin trägt er allerdings dann doch nicht im Alltag. Das Gegenteil ist der Fall. Er krempelt die Ärmel hoch und keine Arbeit ist ihm zu schmutzig. Wassermann. Fortschrittliche Visionen. Ein ideenreiches und fröhliches Wesen macht den Wassermann zu einem beliebten Partner, mit dem man über alles reden kann. Überall und nirgends kann man ihn nicht lange am selben Ort festhalten. Sein gutes Gespür für zukünftige Entwicklungen macht ihn rast- und ruhelos. Mit dem Aquamarin findet er innere Harmonie. Fische. Sehnsucht nach der heilen Welt. Der violett leuchtende Amethyst ist ein Hauptstein für den Fisch. Mit ihm ist er stark und gerüstet für den Alltag. Gegen die Wünsche von anderen kann er sich nicht so gut abgrenzen und sein starker Wunsch nach Liebe und Zuneigung macht ihn anfällig für falsche Freunde. Die Steine bringen ihm Klarheit und Übersicht.
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0: Damit haben wir uns durch den kosmischen Edelsteinschrank gewühlt. Schütze, Steinbock, Wassermann und Fische, sie haben ihre funkelnden Aussichten bekommen. Ein neues Horoskop, ein neuer Sternblick am kommenden Sonntag. Und nun das hier.
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Wenn wir schon bei Diamanten sind, darf natürlich James Bond nicht fehlen. 1971 lieferte Shirley Bassey den Titelsong zum Bond-Klassiker Diamantenfieber. Und seitdem wissen wir, Diamanten sind nicht nur die besten Freunde von Frauen. Sie können offenbar auch einen Geheimagenten ziemlich beschäftigen. Shirley Bassey mit Diamonds Are Forever.

McCartney, my love. Das war sie, deine Love Time mit der laufenden Nummer. Man kann es gar nicht glauben, mit der laufenden Nummer 547. Wir hören uns wieder am nächsten Sonntag. Komm gut durch die Woche und vor allem durch die Nacht. Feine Träume wünscht Andreas Viktor. Bussi Bussi und Baba oder so. 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